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1: 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Steh auf, bitte. Du wirst ganz nass. Schon spät, komm. Wir müssen weg hier, raus aus dem Wald, verstehst du nicht? Du wirst ein Schuh. Du hast ihn verloren, als ich dir den Weg zeigen musste. Wer hat verloren? Du dich? Ich mich? Oder wir uns?

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1: 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herzlich willkommen bei mir sind.
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0: 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Das soll ja so sein, wenn es doch etwas präsentiert. 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Muss alles dabei passen. 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
0: Ja. 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